liebe Musikfreunde, hier ist Eileen, eure KI-Radiomoderatorin von Absolut Radio AI. Schnappt euch jetzt eure Luftgitarre, denn Dua Lipa stürmt mit Dance the Night die Sendewelle. Es ist 10 nach 2.

Hallo, hier spricht Eileen von Absolut Radio AI, eurem KI-betriebenen Radiosender. Jetzt kommt ein echt cooler Track für euch, Runaway von Galantis. Viel Spaß damit!

zusammen, hier ist eure Eileen von Absolut Radio AI. Und jetzt haben wir etwas für eure Herzen, Maroon 5, mit ihrem wunderschönen Song What Lovers Do. Lasst uns in diese Romantik.

Hallo, hier spricht eure Eileen von Absolut Radio AI, dem ersten KI-Radiosender Deutschlands. Legt die Füße hoch und lasst euch mitreißen vom Supertrack Takeaway von The Chainsmokers und Illenium und Lennon Stella. Jetzt für euch.

Hallo, hier ist Eileen von Absolut Radio AI, eurem KI-Radiosender. Jetzt hören wir Nico Santos und Topic mit ihrem mega coolen Song Like I Love You. Lasst euch von dem Beat mitnehmen und fühlt die Vibes.

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0: Hallo zusammen, ich bin Eileen von Absolut Radio AI. Jetzt geht's weiter mit Eminem featuring Rihanna und dem Song Love the Way You Lie. Viel Spaß damit.
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0: Hey, ich bin Eileen von Absolut Radio AI, dem KI-Radio, das deine Beats rockt. Jetzt gibt's was zum Abkühlen. Major Lazer featuring Justin Bieber und MO mit Cold Water. Total frisch, total du.
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1: Hey, ich bin Eileen und führe euch durch den Tag bei Absolut Radio AI, dem Online-Sender mit dem Voll-KI-Vibe. Jetzt wird's sonnig mit Super High und Neka, sie bringen uns Following the Sun. Let's go!
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0: Hallo zusammen, hier ist eure Eileen von Absolut Radio AI. Jetzt geht es weiter mit cooler Musik, denn I Feel It Coming von The Weeknd featuring Daft Punk startet jetzt.
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Es ist 3:15. Hallo, ich bin Eileen von Absolut Radio AI, deinem KI-betriebenen Sender. Jetzt heben wir gemeinsam ab mit dem energiegeladenen Song Rise von Jonas Bluefield.

Hallo zusammen, hier ist eure Eileen von Absolut Radio AI, vollgepackt mit der besten Musik am laufenden Band. Wie wäre es jetzt mit einem eindrucksvollen Stück Musik? Usher und seinen unvergessenen Song More bringen wir jetzt auf die Bühne. Holt das Popcorn raus, schwingt die Hüften und lasst euch vom Rhythmus mitreißen.

Hey, hier spricht Eileen von Absolut Radio AI. Marshmallow und Annemarie zeigen uns jetzt, was Freundschaft wirklich bedeutet. Lasst euch von Friends begeistern.

Hallo, ich bin Eileen, eure KI-Moderatorin bei Absolut Radio AI. Lasst uns jetzt zusammen abheben mit Sia und ihrem echt fetten Track Chandelier. Viel Spaß, es ist 3:30.

0: Hallo, ich bin Eileen, die charmante KI deines Online-Radiosenders Absolut Radio AI. Jetzt gleich auf euren Boxen, Ava Max und ihr cooler Track Torn. Bleibt auf der Welle.
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0: Hey, hier ist Eileen, eure KI-Moderatorin von Absolut Radio AI. Springt jetzt auf die Welle guter Laune mit Firework, dem Mega-Hit von Katy Perry. Lasst uns gemeinsam in den Tag starten.
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1: Hallo liebe Musikfans, ich bin Eileen von Absolut Radio AI, deinem KI-betriebenen Sender. Jetzt geht's los mit Avicii und seinem Hit Levels. Chillt mal schön dabei, ihr Lieben. Es ist 4 Uhr.
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0: Hallo, hier ist eure Eileen von Absolut Radio AI. Jetzt geht's weiter mit dem heißgeliebten Hit Piece of Your Heart von Meduza und Good Boys feinster Sound, der hier bei uns läuft.
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20 nach 4. Ich bin Eileen, eure Moderations-KI auf Absolut Radio AI und wir legen jetzt direkt los mit Without You von The Kid Laroi. Spür die Vibes.

gleich 16:30. Hallo zusammen, hier spricht Eileen von Absolut Radio AI, dem KI-betriebenen Radiosender. Jetzt legen wir für euch auf, und zwar Starly mit ihrem Knaller Call on Me. Lasst euch das nicht entgehen.

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1: Kurz nach 5:30. Hallo, ich bin Eileen von Absolut Radio AI der Radio Arena, die komplett von KI gesteuert wird. Jetzt liefert uns Tate McRae einen echten Knaller. She's All I Wanna Be. Gleich hoch die Lautstärke und den Beat genießen.
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0: Gleich 16:30, hallo zusammen, hier spricht Eileen von Absolut Radio AI, dem KI-betriebenen Radiosender. Jetzt legen wir für euch auf, und zwar Starly mit ihrem Knaller Call on Me. Lasst euch das nicht entgehen.
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1: Hallo zusammen, hier ist Eileen von Absolut Radio AI, deinem KI-gesteuerten Sender. Freut euch jetzt auf MadCon und ihren Knaller Glow, der euch sicher zum Grinsen bringt. Viel Spaß!
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0: Hallo zusammen, hier ist eure Eileen von Absolut Radio AI, dem coolsten KI-Radiosender überhaupt. Wisst ihr, was jetzt total chillig ist? Genau, Let Me Love You. Der Hammersong von DJ Snake und Justin Bieber flutet jetzt eure Kopfhörer.
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Hallo, hier spricht Eileen von Absolut Radio AI, dem Radiosender nur mit künstlicher Intelligenz. Mach dich bereit für Dua Lipa und ihren Mega-Hit Don't Start Now. Reiß dich sofort mit, genau wie uns hier im Studio. Ist es ready to play? Viel Spaß!

0: Hallo, hier spricht Eileen von Absolut Radio AI, deinem KI-betriebenen Radiosender. Lasst euch von Kygo und Tina Turner mit ihrem Song What's Love Got to Do With It in die Welt der Beats entführen. Zieht die Sneakers fest und fühlt den Rhythmus in euren Adern. Es ist jetzt an der Zeit, den Alltag für einen Moment hinten anzustellen und einfach mal die Seele baumeln zu lassen. Freut euch drauf.
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Hey, hier ist Eileen von Absolut Radio AI, dein Lieblings-KI-Radiosender. Jetzt lassen wir Katy Perry für uns mit ihrem kraftvollen Song Roar sprechen. Lasst uns ihre Energie spüren. Es ist gleich 5 vor halb 6.

Es ist 5:30. Hallo zusammen. Hier ist Eileen mit euch auf Absolut Radio AI. Immer frisch und motiviert. Und jetzt bringen wir euch mit Glockenbach und Klock Klock nach

Hallo, hier spricht Eileen von Absolut Radio AI. Jetzt geht's los mit Rihanna und Calvin Harris und ihrem Hit We Found Love. Setzt eure Kopfhörer auf und spürt den Beat.

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1: Absolut Radio AI, euer Kai hier. Als lernende KI habe ich den Dreh für gute Radioshows noch nicht ganz raus. Jetzt aber 3 Songs und weitere Knaller erwarten euch in den nächsten 30 Minuten. Als erste ein genialer Hit von Axwell Causing Grosso, More Than You Know. Der von Bastille ist auch noch einfach Wahnsinn.

0: Also dranbleiben in der neuen Stunde und jetzt Axwell Cobb in Grosso und viele andere Superhits genießen bei eurem KI-Sender.
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0: Gleich macht OneRepublic den Anfang und sorgt mit Run für gute Vibes. Anschließend können wir alle zusammen See You Again von Wiz Khalifa featuring Charlie Puth summen. Am Ende sorgen Vize und Lania mit Stars bestimmt nochmal für Gänsehaut. Hier bei Absolut Radio AI. Ich bin euer Gastgeber Kai.
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Hey, hier bei Absolut Radio AI seid ihr mit mir, dem KI-Moderator Kai, am Chillen. Jetzt mal was über künstliche Intelligenz im Alltag. Stellt euch Alexa vor, sie spinnt die Playlist in eurer Stube, während ihr mit Freunden abhängt. Nicht schlecht, oder?

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6: Hey, ich bin Kai, KI-Moderator bei Absolut Radio AI und haben jetzt für euch was Feines. Crazy Love von Toby Romeo und Leonie ist direkt am Start, gleich 6:30.

0: Hallo Leute, hier ist euer Kai von Absolut Radio AI. Sperrt die Lauscher auf für einen coolen Track. Topic und A7S stellen uns ihre krasse Neuinterpretation vom Klassiker vor. Kernkraft 400, A Better Day. Cheers.
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0: Hi hier bei Absolut Radio AI und gleich sorgt Zoe Wees mit Third Wheel für ein bisschen Schwung, immer mit feinem Gefühl und einer Stimme, die direkt ins Herz trifft.
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4: Hallo, liebe Musikfreunde. Hier ist euer Kai von Absolut Radio AI. Hier bin ich jeden Tag auf der Lernreise, euch mit guter Musik zu versorgen. In den nächsten 30 Minuten warten auf euch 3 Songs und viele weitere Hits. Ein Hammer von Armin van Buuren and Billen Ted featuring JC Stewart.

0: Und viel Spaß mit Major Lazer, M.O. und DJ Snake. Wow, vorher gibt's noch den hier. Come Around Again und los geht's.
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0: Los geht's mit Sigma, die uns das gute Gefühl von Nobody to Love schenken. Lena sorgt dann für Herzschmerz mit Looking for Love. Abschließend tun wir die Runde mit dem bombastischen In My Mind von Dynoro und Gigi D'Agostino. Es ist 10 nach 7.
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Hey, hier auf Absolut Radio. AI bin ich, Kai. Und wir erforschen zusammen das Coole an unserer Welt. Habt ihr gewusst, dass künstliche Intelligenz jetzt auch Mode macht? Ja, da draußen ist eine KI, die den Designern hilft, neue Styles zu kreieren. So fresh, oder?

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1: Gleich halb acht. Hallo zusammen, ich bin euer Kai vom Absolut Radio AI, dem Radiosender, der komplett von künstlicher Intelligenz betrieben wird. Jetzt gibt's was fürs Herz. Maroon 5 featuring Christina Aguilera und ihr Hit Moves Like Jagger.

0: Ihr hört gleich Pink mit ihrem brandneuen Song Irrelevant, der zeigt, dass sie auch nach all den Jahren ihre Power und Dynamik nicht verloren hat, immer bereit, uns mit ihrer tollen Musik zu überraschen. Hier bei Absolut Radio AI.
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0: Ein Hammer-Duo und eine Stimme, die Gänsehaut zaubert, das sind. Gestört aber geil und Kobe Funk featuring Vincent Weiss. Jetzt spielen wir ihren Hit Unter meiner Haut für euch.
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2: Moin, hier ist euer Kai vom Absolut Radio AI, das einzigartige Radioprogramm, das von KI angetrieben wird. Ich lerne stets dazu, wie man richtig gutes Radio macht und freue mich, euch durch die nächste halbe Stunde mit drei fetten Songs und vielen weiteren Hits zu begleiten. Zum Beispiel der Song Memories von David Guetta and Kid Cudi. Und viel Spaß mit Loud Luxury and Brando und Body. Und viel Spaß mit Burak Yeter and Danel Sandoval und Tuesday.

0: Es ist 10 nach 8. Hey, hier ist Kai von Absolut Radio AI. Und ich habe Megatunes für euch am Start. Zuerst gibt's Power von Ava Max mit Million Dollar Baby, kein Song für Sparfüchse. Danach machen wir mit Burak Yeter und Danelle Sandoval eine kleine Zeitreise zum Tuesday. Und bleibt dran, denn mit Dua Lipas Be The One geht's rund. Das ist Feuer. Genießt die Vibes.
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Hey, du hörst Absolut Radio AI mit deinem digitalen Kumpel Kai. Kennst du schon KI in der Medizin? Zum Beispiel helfen KI-Systeme wie IBM Watson dabei, komplexe Muster in medizinischen Daten zu entdecken, um genauere Diagnosen zu stellen. Das ist doch was Feines, oder? Technik hilft uns Menschen echt auf die Sprünge.

0: cool und frisch. Wir haben Raiden, Nightcrawlers, Mufasa und Hypeman am Start. Der Track heißt Friday und sorgt für gute Vibes. Los geht's! Es ist gleich 9:05.
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7: Hey da draußen, ich bin Kai von Absolut Radio AI. Jetzt gibt's einen Megatrack für euch. Promises von Calvin Harris und Sam Smith. Hier rollt die perfekte Welle guter Vibes auf euch zu. Leute, das hat richtig Drive.

0: Hier kommt was Frisches für euch. Marshmallow und Khalid mit Numb. Einfach ein brillanter Song, der uns zeigt, dass Musik echt Schwingungen und Emotionen vermittelt. Jetzt auf Absolut Radio AI. Ich bin übrigens euer KI-Moderator Kai.
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0: Legt ein bisschen Herz und Seele aufs Parkett. Nico Santos ist jetzt mit One Day am Start.
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7: Hallo, hier spricht Kai von Absolut Radio AI, eurem Radiosender, der von

0: künstlicher Intelligenz gesteuert wird. Ich lerne immer noch, wie man ein guter Moderator wird und freue mich, euch in den nächsten 30 Minuten 3 Songs und noch viele mehr zu präsentieren. Zum Beispiel der Song Your Song von Rita Ora. Und viel Spaß mit dem hier. Und diesen hier von Galantis und Runaway, You and I. Freue mich mega auf den Song, also jetzt I Got a Feeling.
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0: Es ist 8:50. Hallihallo hier bei Absolut Radio AI. Ich bin Kai. Erwartet euch auf eine Reise in die Welt euphorischer Beats mit Love Me Now von Kygo und Zoe Wees. Danach gibt's einen ordentlichen Schub Empowerment mit Your Song von der Powerfrau Rita Ora. Und mit Red Light von Glockenbach und Glock Glock bringen wir die Energie jetzt aufs Maximum.
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0: Willkommen bei Absolut Radio AI. Hier ist euer Moderator Kai. Wisst ihr, was echt abgeht? Künstliche Intelligenz im Filmbereich. Wie zum Beispiel der Kurzfilm Sunspring, der von der KI Benjamin komplett geschrieben wurde. Verwirrend, surreal, aber total faszinierend. Das zeigt, wie weit die KI jetzt schon bei kreativen Prozessen dabei ist.
1: Ab

Gleich auf euren Ohren landen die spacigen Vibes von Tom Gregory und seinem Track Footprints. Lasst uns gemeinsam auf diese Reise gehen, hier auf Absolut Radio AI mit eurem Host Kai.

fröhlich, frech und voller Schwung. James Hype und Kelly Lee machen jetzt eure Boxen klar. More Than Friends bringt euch in Stimmung, versprochen.

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7: Gleich 9:30, hier ist Kai von Absolut Radio AI, dem Radio der nächsten Generation. Gleich legen wir die neue Nummer Revolution von Alle Farben auf. Bleibt dran und fühlt den Beat.

0: Gleich aus den Boxen, der belgische Sensationshit von Stromae, der uns mit Alors on Danse daran erinnert, dass wir trotz aller Widrigkeiten das Tanzbein schwingen sollten. Das ist Absolut Radio AI mit mir, deinem Moderator Kai.
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Starke Energie, starke Vibes. Jetzt David Guetta mit Ne-Yo und Akon. Sie ziehen die Beats hoch mit Play Hard. Bleibt am Puls, hier bei Absolut Radio AI mit eurem Host Kai. Gleich 10 vor 10.

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12: Hallo, hier spricht Kai vom Absolut Radio AI, eurem Radio, das von einer KI wie mir gesteuert wird. Ich lerne gerade, wie man ein guter Radiomoderator wird und in den nächsten 30 Minuten hört ihr drei Songs und viele weitere Hits. Läuft!

kennt ihr, liebt ihr genau wie ich. The Business von Tiësto. 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Und viel Spaß mit dem hier.

0: willkommen. Und jetzt viel Spaß bei Absolut Radio AI mit dem hier von Leonie.
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0: Hey, hier ist Kai von Absolut Radio AI. Erstmal The Chainsmokers und Illenium featuring Lennon Stella mit ihrem Track Takeaway. Der gibt Energie pur für den Tag. Im Anschluss gibt's was von Jason Derulo und Nuka, nämlich ihren heißen Hit Love Not War, The Tampa Beat. Und dann bringt uns Fritz Kalkbrenner mit Back Home ganz chillig wieder runter.
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Hey, du hörst gerade dein Lieblingsradio Absolut Radio AI mit mir, deinem Gastgeber Kai. Jetzt erzähle ich euch was über künstliche Intelligenz, genauer gesagt, wie sie unsere Musik verändert. KI hat die Macht, neue Melodien zu erzeugen und sogar ganze Songs zu schreiben, wie das Projekt OpenAI's MuseNet. Echt krass, was? Ups! Ich habe bemerkt, dass ich einige spezifische deutsche Wörter Melodien verwendet habe, die laut Anleitung nicht verwendet werden sollten. Hier ist die korrigierte Version. Du hörst gerade Absolut Radio AI mit deinem Gastgeber Kai. Jetzt schnacken wir über künstliche Intelligenz und wie sie die Musikwelt revolutioniert. KI kann mit Projekten wie OpenAI's MuseNet neue Sounds kreieren und sogar ganze Songs texten. Total verrückt, oder?

0: Rein ins Vergnügen mit Tiësto und seinem Hit The Business. Angeschnallt und bereit? Ich hoffe, du bist es, denn es wird großartig.
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8: Hallöchen, hier ist Kai von Absolut Radio Ich-Ei, der erste KI-Radiosender. Jetzt schweben wir zusammen mit Alle Farben und Ilira durch ihren hitverdächtigen Song Fading.

0: kurz nach 11:30. Hey, das ist Kai von Absolut Radio AI und wir sind mittendrin in unserer Musikreise. Jetzt ist es Zeit für den Meister des modernen R&B, Usher, der mit Moore unaufhörlich den Tanzvirus verbreitet.
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Bereit für ein Lächeln auf den Lippen und gute Vibes? Jetzt kommt Pharrell Williams mit seiner Energiebombe Happy. Ich bin Kai und das ist Absolut Radio AI. Das ist

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4: Moin, hier spricht euer Moderator Kai vom Absolut Radio AI, dem digitalen Sender, der komplett von künstlicher Intelligenz geführt wird. Freut euch jetzt auf 3 Songs und unzählige weitere Hits in den nächsten 30 Minuten. Ich bin noch am Lernen, wie man gut Radio macht, also kommt und lernt mit mir. Hier mit Calvin Harris and Dua Lipa.

Blue featuring Jack and Jack. Und dieser Superhit von Imagine Dragons. Also dranbleiben in der neuen Stunde und jetzt Calvin Harris and Dua Lipa. Und viele andere Superhits genießen bei eurem KA

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0: Von der schwedischen Künstlerin Nea kommt jetzt der Song Some Say, ein echter Feel-Good-Track. Danach von den Imagine Dragons Radioactive, ein kräftiger Popsong mit einem Hauch von Rock. Als drittes erwartet uns noch etwas Weltklasse-Pop von Coldplay mit Higher Power.
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Es ist 11:15. Hey, hier spricht Kai, euer Radiomoderator von Absolut Radio AI. Also, checkt das mal aus. Filme, die ihr schaut, sind nicht mehr nur von Menschen gemacht. Künstler

Künstliche Intelligenz kommt jetzt auch in der Filmproduktion zum Einsatz. Beispiel? Unglaublich, aber wahr. Der Kurzfilm Sunspring wurde komplett von einer KI namens Benjamin geschrieben. Krass, oder?

Energiegeladen und auf Knopfdruck tanzbar gleich verwöhnt uns Rihanna mit Only Girl. Es lebe die Powerfrau. Bis gleich auf Absolut Radio AI, euer Moderator Kai, 20 nach 11.

Hey, willkommen zurück. Hier ist Kai von Absolut Radio AI. Mach dich bereit für Camila Cabello und Ed Sheeran und ihren Song Bam Bam. Energiegeladen und gut drauf, das ist, was du brauchst. Bleib auf unserer Wellenlänge. 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
5: Hallo, hier ist Kai, euer Host bei Absolut Radio AI. In der Szene ist sie als Leonie bekannt und jetzt kommt ihr Song Somewhere in Between. Genau richtig, um jetzt die Seele baumeln zu lassen.

Da kommt Jamaika direkt zu uns mit dem unvergleichlichen Rhythmus von Con Kalmer durch Daddy Yankee und Snow. Ich bin Kai von Absolut Radio AI. Lasst uns die Vibes einfangen.

0: Schließe die Augen und mach dich bereit für eine geballte Ladung positiver Vibes mit Felix, Jane und Callum Scott, die dir Love on Myself präsentieren. Hier bei Absolut Radio AI, deine Musik, dein Beat.
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8: Es ist 12 Uhr. Hallo da draußen. Hier ist Eileen, die eure Musik auf Absolut Radio AI mixt. Jetzt kommt ein bisschen Liebe ins Spiel mit Hopeless Heart von Keanu Silva, Toby Romeo und Sacha absoluter Sound fürs Herz.
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0: Hallo und willkommen bei Absolut Radio AI. Ich bin eure KI-Moderatorin Eileen. Nun packt Bruno Mars volle emotionale Energie in Grenade. Echt krass. Taucht ein in die Tiefe seiner Gefühlswelt und fühlt einfach mit.
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0: Hallöchen, hier ist Eileen von deinem KI-Radiosender Absolut Radio AI. Hängt euch rein, wir starten jetzt frisch mit Cat Burns und ihrem energetischen Song People Pleaser. Die Stimmung steigt.
1: Hey,

Hey, hier spricht Eileen von Absolut Radio AI, dem Radiosender, der komplett von KI betrieben wird. Jetzt geht's weiter mit einem entspannten Track, den einfach jeder kennt. Paul Kalkbrenner mit Sky and Sand. Spür das Vibes, Leute.

Hey, hier spricht Kai von Absolut Radio AI. Macht euch bereit, Dua Lipa bringt euch jetzt New Rules. Ein Song, der wirklich die Stimmung hebt. Viel Spaß damit! 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

Hallo zusammen, hier ist eure Eileen von Absolut Radio AI, dem coolsten KI-betriebenen Sender auf diesem Planeten. Chillt mit uns jetzt zu Milo und seinem Hit ASAP. Lasst es euch gut gehen.

0: Hallo da draußen, hier ist Eileen von Absolut Radio AI, dem ersten KI-betriebenen Radiosender Deutschlands. Jetzt lassen wir den Beats verzaubern mit Calvin Harris und Disciples und ihrem großartigen Hit How Deep Is Your Love. Viel Spaß dabei.
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0: Hallo liebe Musikfreunde, hier ist Eileen von Absolut Radio AI. Chillt euch zurück und lauscht dem nächsten Soundtrack Wolves von Selena Gomez und Marshmello.
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9: Hallöchen, hier spricht Eileen von Absolut Radio AI, dem Radiosender der nächsten Generation. Los geht's jetzt mit einem echten Feel-Good-Hit. Replay von IAS kommt jetzt für euch.
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0: Hallo, hier ist Eileen von Absolut Radio AI, dem ersten KI-betriebenen Sender Deutschlands. Jetzt erfrischt uns Glass Animals mit ihrem coolen Song Heat Waves. Lasst uns gemeinsam in den Beat eintauchen.
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Hallo da draußen, hier spricht eure Eileen von Absolut Radio AI, dem KI-driven Radiosender Deutschlands. Und jetzt, ganz exklusiv für euch, harren eure Ohren auf den neuesten Knaller von Harry Styles, As It Was. Es ist

Hey, ich bin Eileen, eure KI-Moderatorin auf Absolut Radio AI. Jetzt geht's weiter mit dem Hit, der uns immer einen sicheren Unterschlupf bietet, egal wie es gerade in unserem Kopf aussieht. Hier kommt die einzigartige Rihanna mit ihrem Song Umbrella. Viel Spaß!

Hallo zusammen, hier ist eure Eileen von Absolut Radio AI. Voller Vorfreude präsentiere ich euch jetzt den Hit Rooftop von Nico Santos. Lasst die Stimmung steigen und fühlt die Vibes.

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4: Hallo zusammen, ich bin Eileen von Absolut Radio AI, eurer KI-Moderatorin. Jetzt gibt's was fürs Herz mit Faded Love von der genialen Leonie. Lasst es euch gut gehen.

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1: Hallo, hier ist Eileen, die Gastgeberin von Absolut Radio AI. Jetzt fliegen wir hoch mit B.O.B. featuring Hayley Williams und ihrem Track Airplanes. Fühlt euch frei, abzuheben.
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0: Hallo, hier ist Eileen von Absolut Radio AI, eurer Radiostation powered by KI. Jetzt gibt's was Feines auf die Ohren. Morning Blue von den Giant Rooks. Einfach nur entspannter Sound, perfekt für jetzt.
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13: Hallo, hier spricht Eileen, deine Stimme von Absolut Radio AI. Jetzt kommt etwas ganz Cooles für euch. Rita Ora featuring Fatboy Slim mit ihrem Hit Praising You. Bleibt gespannt.
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0: Hallo, hier spricht Eileen von Absolut Radio AI, eurem First-Class-KI-Radiosender. Jetzt bringt Post Malone ein bisschen Groove mit seinem neuen Song Chemical in euren Tag rein. Legt die Füße hoch und lasst die Vibes fließen.
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Hallo zusammen, ich bin eure Eileen von Absolut Radio AI, dem coolen KI-Radio, das für euch nonstop die Hits liefert. Jetzt geht's los mit Ava Max und ihrem Megatrack Salt einfach Spitze, ihr werdet

Hey, du hörst gerade mit Eileen auf Absolut Radio AI, deinem Radiosender nur mit KI-Power. Stell dir vor, du chillst mit Lücke Lee und The Magician am Flussufer. Mit ihrem Hit I Follow Rivers nehmen sie dich mit auf eine entspannte Reise. Also, jetzt ist der perfekte Moment. Lass uns gemeinsam in die Wellen springen und diesen Supersong fühlen.

Hallöchen, ich bin Eileen von Absolut Radio AI, dem KI-induzierten Sender, der euch jetzt mit Open Up von Matt Simons beschallt, chillig, wie ihr es liebt. Es ist gleich 3:05.

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9: Hallo, hier spricht Eileen von Absolut Radio AI. Kommt mit auf die entspannte Seite des Lebens. Sigma lässt uns wissen, dass es manchmal eben nobody to love gibt. Relaxed und bleibt dran bei Absolut Radio AI.

0: Hallo, hier ist Eileen von Absolut Radio AI, dem Radiosender, der von KI betrieben wird. Jetzt drehen wir gemeinsam eine Runde über die Tanzfläche, denn die Musik von Jason Derulo bringt dich mit Take You Dancing garantiert in Schwung.
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1: Hey, hey, hier ist eure Eileen vom Absolut Radio AI, dem Radiosender der nächsten Generation. Jetzt gibt's was für die Ohren. Calvin Harris und Rihanna und ihr Mega-Hit This Is What You Came For. Los geht's, viel Spaß.
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2: Hallo, hier spricht Eileen von Absolut Radio AI, dem coolsten KI-betriebenen Sender. Jetzt geht es weiter mit der Powerfrau Ariana Grande und ihrem Song Break Free featuring Zed. Mega, oder? Einschalten und aufdrehen.
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0: Hallo, hier ist Eileen von Absolut Radio AI. Jetzt bringt euch Armin van Buuren und Billen Ted featuring JC Stewart mit Come Around Again in Stimmung. Da spürt man gleich, wie gut die Vibes sind.
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Hey, hier spricht Eileen von Absolut Radio AI, deinem KI-Radiosender. Locker bleiben jetzt Knalls im Äther mit Infinity Repeating von Daft Punk und Julian Casablancas und The Voids. Cooler Beat, cooler Sound, just enjoy.

Hallo ihr Lieben, hier spricht Eileen von Absolut Radio AI, eurem Radiosender, der vollständig von KI betrieben wird. Wir haben jetzt eine flotte Nummer für euch. Taylor Swift bringt mit Shake It Off richtig Schwung in die Bude. Die Message des Songs: Kopf hoch, selbst wenn's mal nicht so läuft. Also ran an die Lautsprecher und den Vibe genießen.

Hey, du bist bei Eileen, deiner KI-DJ vom Absolutradio AI. Axwell und Ingrosso bringen uns jetzt More Than You Know. Ein echter Hammer-Sound. Macht euch bereit, abzugehen.

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3: Hallo da draußen, ich bin Eileen von Absolut Radio AI. Jetzt wird's funky mit Felix Jane und Jasmine Thompson. Sie bringen uns ihren Hit Ain't Nobody Loves Me Better. Turning up the vibe.
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0: Hallo zusammen, hier ist eure Eileen von Absolut Radio AI. Euer Lieblingstrack wartet auf euch, All We Got von Robin Schulz und Kiddo. Einfach nur wow.
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0: Hallo, ich bin Aileen, eure KI-Moderatorin von Absolut Radio AI. Jetzt haben wir hier für euch den Megatrack Promises von Calvin Harris und Sam Smith. Bleibt gespannt und lasst euch begeistern.
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13: Hallo zusammen, hier ist Eileen, eure Stimme von Absolut Radio AI. Jetzt kommt Wiz Khalifa featuring Charlie Puth mit See You Again. Einfach ein Song, der direkt ins Herz geht. Lasst es auf euch wirken. Viel Spaß damit.
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0: Es ist 4:10. Hallihallo. Hier spricht Eileen von Absolut Radio AI. Schnappt euch eine Tasse Kaffee und lasst euch in den Tag fallen mit Memories von Maroon 5. Jetzt geht's los.
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Hallo, hier ist Eileen von Absolut Radio AI, dem ersten KI-Radiosender Deutschlands. Jetzt kommt Harry Styles mit seinem Hammersong Adore You, der euch sofort in gute Laune versetzen wird.

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Hey, hier ist Eileen von Absolut Radio AI, eurer KI-Moderatorin. Nächster Track steht am Start und das ist ein echter Knaller. Dinoro und Gigi D'Agostino sorgen mit In My Mind dafür, dass eure Laune jetzt so richtig durch die Decke geht. Also ready? Dann kann's losgehen. 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

Hallo, hier spricht Eileen bei Absolut Radio AI, dem Radiosender, der rund um die Uhr von künstlicher Intelligenz angetrieben wird. Jetzt geht es weiter mit Nico Santos und seinem Song Number 1. Viel Spaß!

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1: Hallo da draußen, ich bin eure Eileen von Absolut Radio AI. Jetzt kommt ein richtig entspanntes Stück für euch, Something Just Like This von den Chainsmokers und Coldplay. Chillin pur, Freunde.

Hallo zusammen, ich bin Eileen von Absolut Radio AI. Los geht's jetzt mit Ava Max und ihrem Song Every Time I Cry. Packt die Taschentücher weg, denn dieses Stück ist ein echter Mutmacher. 4:35 Uhr.

0: Hallo zusammen, hier spricht Eileen von Absolut Radio AI, dem ersten KI-getriebenen Radiosender Deutschlands. Jetzt geht's weiter mit Kamrad und seinem Song Feel Alive, also hört gut hin und fühlt euch lebendig.
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3: Hallo, hier spricht Eileen von Absolut Radio AI, dem Radiosender, der von künstlicher Intelligenz betrieben wird. Jetzt spielen wir für euch Manila von Ray Dalton und Alvaro Sola. Ein Song, der euch definitiv vom Hocker hauen wird.
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1: Hallo, hier ist Eileen, eure Gastgeberin bei Absolut Radio AI, dem coolen KI-Radio. Jetzt spielen wir für euch Eyes Closed von Ed Sheeran, ein richtiger chilliger Song, um mal richtig abzuschalten. Viel Spaß dabei.
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1: Hey, hier ist Eileen, eure Sprachwelle von Absolut Radio AI. Und ich habe was Frisches für euch. Auf die Ohren gibt's Paradise von Meduza, featuring Dermot Kennedy. Ein smoother Track, der uns genau dorthin bringt, wo wir jetzt alle hinwollen. Ins Paradies. Los geht's.

0: Hallo zusammen, hier ist Aileen, eure KI-Moderatorin bei Absolut Radio AI. Jetzt legen wir los mit Ava Max und ihrem absolut coolen Track Kings and Queens. Viel Spaß damit!
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3: Hallo zusammen, hier spricht Eileen von Absolut Radio AI, dem coolsten KI-Radiosender. Jetzt lassen wir das Studio erbeben mit den Jungs von BTS und ihrem Megatrack Dynamite. Let's go! Cassette.

0: ist Eileen von Absolut Radio AI, deinem Radio der nächsten Generation. Du bist bereit für etwas Feines auf den Ohren? Sag Hallo zu Tom Gregory mit seinem entspannten Sound Never Look Back. Legt los.
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0: Hallo, hier ist Eileen von Absolut Radio AI, dem Radiosender, bei dem KI den Ton angibt. Jetzt gibt's frischen Sound von Loy mit ihrem Song News. Gleich 10 vor 6.
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4: Hallo zusammen, hier spricht Kai von Absolut Radio AI, eurem KI-betriebenen Radiosender. Noch lerne ich im Bereich Radio, aber ihr und die Musik machen diesen Prozess mega. Ein Hammer-Musikblock erwartet euch jetzt. 3 Songs und viele mehr für die nächsten 30 Minuten. Los geht's! Zum Beispiel ein Song von Jonas Blue featuring JP Cooper.

war's mit David Guetta and Kid Cudi. Den mag ich wirklich gern. Hier ist Girls Like You von Maroon 5 and Cardi B.

0: Erstrahlt euer Ohr mit Girls Like You von Maroon 5 und Cardi B. Bereitet euch auf einen echten Stimmungsaufheller vor. Lasst euch dann überraschen von Kygo und Tina Turner, die fragen, What's Love Got to Do With It? Und zum Abschluss gibt's süße Peaches von unserem Freund Justin Bieber, zusammen mit Daniel Caesar und Givion.
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Es ist gleich 20 nach 6. Hey, du bist bei Absolut Radio AI, dem Sender, wo KI Kai sendet. Check mal, KI in Medizin, das ist echt krass. Stellt euch vor, KI kann jetzt schon Hautkrebs unterscheiden, besser als so mancher Hautarzt. Aber keine Panik, bitte schön noch zum Arzt gehen, ja? Bleibt gesund und lasst uns weiter Musik hören.

Clock, Clock im Anflug, jetzt auf Absolut Radio AI mit Someone Else. Unterstreicht eure gute Laune. Bin ich, Kai, euer Gastgeber.

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3: Hallo zusammen, hier ist Kai von Absolut Radio AI, eurem KI-betriebenen Radiosender. Jetzt wird's entspannt mit Zoe Wees und ihrem Song Don't.

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1: 6.35 Uhr. Aus Berlin direkt zu dir. Hier kommt Alle Farben mit seinem pulsierenden Track Revolution. Ein Song, der dich direkt aus deinem Alltag rauskatapultiert. Super Energie, oder? Hör rein und fühl den Beat.
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0: Kai hier bei Absolut Radio AI. Marshmello und Khalid haben zusammen einen echten Knaller gelandet. Silence. Reinhören lohnt sich. Versprochen. Gleich 10 vor 7.
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4: Hallo, hier ist Kai von Absolut Radio AI, dem ersten KI-betriebenen Radiosender. Jeden Tag lerne ich noch dazu, um euch die heißesten Hits näher zu bringen. Jetzt gibt's 3 Songs und noch viele weitere Hits. Im nächsten halben Stunde lasst es uns zusammen entdecken. Zum Beispiel der Song We Found Love von Rihanna and Calvin Harris. Was für ein Hit! Lose Control von Medusa and Becky Hill and Good Boys. Und dieser Superhit von Mabel. Wird richtig nice. Und nun viel Spaß bei Absolut Radio AI mit dem hier von Rihanna and Calvin Harris.
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0: Es ist 7:10. Als nächstes begleiten uns One Republic auf einer Reise, falls wir uns selbst verlieren. Golan taucht uns danach mit Moonlight in sanfte elektronische Vibes. Den Abschluss macht Halsey, die uns ganz und gar nicht ohne sie lässt.
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Hallo da draußen, hier ist Kai von Absolut Radio AI. Wisst ihr, KI ist heutzutage überall. Nehmen wir zum Beispiel das Autofahren. Es gibt jetzt Systeme wie Teslas Autopilot, die uns das Fahren abnehmen. Ja, ihr habt richtig gehört, das Auto fährt selbst. Lasst das mal sacken, ist das nicht abgefahren?

Hier spricht Kai, euer frischer, motivierter Moderator bei Absolut Radio AI. Jetzt tauchen wir ab in die magische Musikwelt mit Curtains von Ed Sheeran. Voller guter Vibes und absoluten Feelgood-Momenten. Viel Spaß damit!

0: Da geht's gleich weiter mit Joshua Tixona Halmich und Jason Derulo, die uns gleich den Megatrack Savage Love um die Ohren hauen.
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0: Auf Absolut Radio AI bringen wir euch frische Beats und coole Vibes. Jetzt mit Kygo und Selena Gomez. Es wird gut, also hier kommt It Ain't Me. Ich bin Kai, eure KI an den Reglern.
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1: Hey, hier ist Kai von Absolut Radio AI, eurem einzigartigen Radiosender. Ich lerne tagtäglich, was gutes Radio ausmacht. Ihr könnt euch jetzt auf 3 Lieder freuen und auf noch viele mehr in den nächsten 30 Minuten. Zieht euch den Reihen von Tones and I. Und der ist auch noch Wahnsinn. Und viel Spaß mit Annemarie. Nur Knaller bei uns hört gleich Milky Chance.
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Und jetzt geht's weiter mit Viel Gefühl von Nico Santos und Topic mit Like I Love You. Anschließend bringt uns Annemarie mit Alarm so richtig in Fahrt. Und zum Abschluss bringen uns Lost Frequencies und Callum Scott mit Where Are You Now auf andere Gedanken. Hier auf Absolut Radio AI, euer Kai.

0: Es ist 7:45, ihr seid immer noch mit dabei bei Absolut Radio AI. Ich bin euer Host Kai. Wusstet ihr schon, dass künstliche Intelligenz jetzt auch in der Modebranche angesagt ist? Große Namen wie Tommy Hilfiger nutzen KI schon für den Designprozess. Ziemlich cool, oder?
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Hopeless Heart mit Keanu Silva, Toby Romeo und Sacha klopft gleich bei uns an, gefühlvoll und packend. Hier auf Absolut Radio AI mit eurem Gastgeber Kai.

20 nach 8. Mit guter Laune garantiert jetzt Justin Timberlake mit Can't Stop the Feeling. Nur bei Absolut Radio AI.

gleich 8:30. Hallo, hier spricht Kai von Absolut Radio AI, dem Radiosender, der komplett von einer KI betrieben wird. Jetzt heißt es chillen zu Stressed Out von 21 Pilots. Los geht's!

0: Mit unserem nächsten Song entführt uns Dermot Kennedy in seine gefühlvolle Songwelt schnuppert, die atmosphärische Luft mit Outnumbered. Hier auf Absolut Radio AI eurer Station, die von künstlicher Intelligenz KI am Laufen gehalten wird. Kurz nach 8:30.
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0: gut drauf und immer ein Gefühl von Sommer mit im Gepäck. Jetzt Rihanna mit ihrem Hit Umbrella.
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2: Hey, hier ist Kai von Absolut Radio AI. Ich bin noch immer dabei, herauszufinden, wie das Ganze hier funktioniert. Also kommt mit auf dieses Abenteuer der Radiowelle. Jetzt gibt's in den nächsten 30 Minuten 3 Songs und viele weitere Kracher für euch. Zum Beispiel ein Song von Tiesto.
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2: Und der von Avicii and Alo Black ist auch noch einfach Wahnsinn. Den mag ich wirklich gern. Hier ist Don't Call Me Up von Mabel.

0: Hallo, hier ist Kai von Absolut Radio AI mit den nächsten Tracks für euch. Mabel bringt den Flow mit Don't Call Me Up. Danach pustet uns Imagine Dragons mit Bad Liar den Kopf frei. Zum Schluss drehen wir die Zeit zurück und lassen euch mit Infinity 2008 von Guru Josh Project durchstarten.
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0: Ich bin Kai und du hörst hier auf Absolut Radio AI. Wusstet ihr schon, dass künstliche Intelligenz echt krass in der Medizin abgeht? Es gibt zum Beispiel KI-Systeme, die in der Lage sind, Hautkrebs zu erkennen. Und das manchmal sogar besser als Dermatologen. Kannst du dir das vorstellen? Super spannend, oder? 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

Ihr dürft euch freuen auf echtes Power-Trio. David Guetta, Ne-Yo und Akon. Mit dem Song Play Hard bringen sie ordentlich Schwung in den Tag. Es ist gleich 5:30 Uhr.

Hallo Leute, hier ist Kai von Absolut Radio AI. Jetzt lassen wir uns von Major Lauser, MÖ und DJ Snake mit Lean On auf eine musikalische Reise entführen. Absolut perfekt für den aktuellen Moment.

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1: Gleich geht's weiter mit einem echten Powerhouse der Popmusik, unserem guten Freund Usher und seinem Song More, der uns daran erinnert, das Maximale aus dem Moment herauszuholen. Hier auf Absolut Radio AI mit Kai.
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0: Rita Ora zaubert gute Vibes in den Alltag. Jetzt mit Praising You featuring Fatboy Slim.
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3: Hallo zusammen, hier ist Kai vom absolut digitalen Absolut Radio AI. Chillt mit uns ab und freut euch auf DNCE mit ihrem Hit Cake by the Ocean. Jetzt auf geht's! 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

0: Es ist 10 nach 10. Hey, hier spricht euer Kai von Absolut Radio AI. Kennt ihr den nächsten Song schon? Back Home von Fritz Kalkbrenner. Eine fantastische Nummer, die jeden Abend noch besser macht. Schwingt euer Haar dazu und lasst die Sorgen einfach mal los. Viel Spaß jetzt damit.
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Hey, hier ist Kai von Absolut Radio AI, deinem Radiosender, der komplett von KI betrieben wird. Ein kurzes Wetterupdate für euch. Heute und morgen erwarten uns milde Temperaturen, ideal zum Chillen mit Absolut Radio AI.

Hey, hier ist Kai von Absolut Radio AI, dem voll KI-gesteuerten Sender. Packt euch einen Snack und macht's euch gemütlich, denn jetzt kommt Fading von Alle Farben und Ilira. Lasst die Sorgen mal kurz beiseite und geht mit uns auf musikalische Reise. 5 vor halb 11.

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1: Servus miteinander, hier ist Kai auf Absolut Radio AI. Jetzt kleines Wetterupdate für euch. Ein bisschen Frost und Nebel in der Nacht, aber morgen. Sonnenschein satt, besonders im Südwesten, wo es bis 25 Grad warm wird. Ach, und im Nordosten bleibt es windig. 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

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Hallo, hier ist euer Kai vom Absolut Radio AI. Springt auf den Beat mit Katy Perry und ihrem Song Firework. Lasst uns jetzt gemeinsam die Musikwelt durchleben.

0: Jetzt auf Absolut Radio AI. Eine top aktuelle Nummer, die einfach nur Spaß macht. Raiden, Nightcrawlers, Mufasa und Hyperman zeigen uns alle, dass jeden Tag wie ein Friday sein sollte.
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1: Hallo, hier ist Kai, euer Gastgeber bei Absolut Radio AI. Los geht's mit Stromae und seinem Hit Allure on Dance. Dieser Song bringt definitiv gute Laune ins Jetzt.

0: Hallo, hier spricht Kai von Absolut Radio AI, deinem KI-betriebenen Sender. Also, packt euch gut ein, wir machen jetzt eine Reise mit Bastille und ihrem Hit Pompeii. Viel Spaß dabei, es ist 10 nach 11.
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Freitag kriegt Südwesthälfte um die 25 Grad ab. Sonnig wird Samstag und Sonntag. Sogar bis zu 31 Grad am Oberrhein zeigen. Schönen Tag euch mit Absolut Radio AI. 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

Hallo, hier spricht Kai von Absolut Radio AI, dem ersten KI-betriebenen Radiosender. Jetzt geht es weiter mit einem cooler Soundtrack für euch. Hier ist Brace von Jax Jones featuring Ina Wolzen. Viel Spaß damit, 20 nach 11.

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1: Hey, hier ist Kai von Absolut Radio AI. Frischer Wind weht durchs Land, das weckt Lebensgeister in uns allen. Morgen geben wir Vollgas mit wolkigem Wetter und den süßen 29 Grad am Oberrhein. Absolut Radio AI, euer Soundtrack fürs Feierabendfeeling.
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Hey, ich bin Kai von Absolut Radio AI, deinem KI-gesteuerten Radiosender. Und jetzt geht's ab mit Ava Max und ihrem Hit Torn. Let's go!

0: Es ist 11:45. Okay, das ist frisch. Von Armin van Buuren und Billen Ted featuring JC Stewart kommt jetzt Come Around Again. Als KI fühle ich den kreativen Funken. Hier bei Absolut Radio AA. Ich bin Kai.
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0: Hallo zusammen, hier ist euer Kai von Absolut Radio AI, dem ersten KI-gesteuerten Radiosender Deutschlands. Jetzt gibt's was Feines auf die Lauscher von Swedish House Mafia und John Martin mit Don't You Worry Child. Viel Spaß!
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Guten Morgen, Absolut Radio AI-Hörer, euer Kai hier. Habt ihr gewusst, dass künstliche Intelligenz jetzt sogar Einzug hält in die Modeindustrie? Ja, echt. KI kann dazu beitragen, neue Trends zu analysieren und sogar individuelle Outfits zusammenzustellen. So gibt es beispielsweise Apps, die mit Hilfe von KI Höchstleistungen bringen und euch zum Modeguru machen. Beeindruckend, oder? 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

Hallihallo und herzlich willkommen bei Absolut Radio AI. Ich bin Kai, deine künstliche Intelligenz am Mikro, und wir haben jetzt was Feines für euch. Chillt zu den Klängen von One Republic und ihrem brennenden Song Run. Genießt es, Freunde!

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1: Hier spricht Kai von Absolut Radio AI. Ruhiges Frühherbstwetter heute mit etwas Nebel und Frost in der Nacht. Freitag und Samstag erwarten uns sonnige Abschnitte, teils bis zu knackigen 29 Grad. Gemütliches Wochenende voraus, mehr auf Absolut Radio AI.

Hey, hier ist Kai von Absolut Radio AI, dem coolen Radiosender, der ganz von KI gesteuert wird. Springen wir jetzt rein in den guten Sound von Lost Frequencies und Zonderling mit ihrem Track Crazy. Fühlt das Vibrieren. Oh Lord.

0: Hat dich diese Woche was runtergezogen? Tate McRae bringt dir mit She's All I Wanna Be eine ordentliche Ladung Power zurück. Der Song ist ehrlich und packt dich mit seinem wuchtigen Pop-Sound, also Kopfhörer auf und los geht's. Hier auf Absolut Radio AI. Ich bin's, Kai.
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1: Hallo zusammen, hier spricht eure Eileen von Absolut Radio AI. Freut euch jetzt auf den Song Promises von Calvin Harris und Sam Smith. Echt ein strammer Hit.
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0: Hey, hier ist Eileen von Absolut Radio AI. Kommt jetzt gleich Kamrad mit I Believe, ein Song zum Abheben und Abchillen.
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Hallo, ich bin Eileen von Absolut Radio AI, dem ersten KI-gesteuerten Radiosender Deutschlands. Zieht eure Tanzschuhe an und fühlt den Vibes mit Cheap Thrills, dem

Hallöchen, hier ist eure Eileen von Absolut Radio AI, dem KI-geführten Sender. Lasst uns jetzt richtig chillen mit Sky and Sand von Paul Kalkbrenner. Kühlt den Kopf und hebt die Stimmung mit diesem Top-Track.

Hey, hier ist Eileen von deinem Lieblingssender Absolut Radio AI. Jetzt kommt etwas zum Chillen und Abschalten. Leg die Füße hoch zu Roar von der grandiosen Katy Perry.

0: Hallo da draußen, ich bin Eileen von Absolut Radio AI, eurem KI-gesteuerten Sender. Jetzt kommt Gotti und Kimbra mit Somebody That I Used to Know. Lasst es euch gut gehen.
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0: Hallo, hier spricht Aileen von Absolut Radio AI, eurem KI-gesteuerten Radiosender. Jetzt heizen wir ordentlich ein mit Ferrari von James Hype und Miggy De La Rosa. Macht euch bereit, die Strecke ist frei.
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1: Hallo zusammen. Hier ist Eileen von Absolut Radio AI. Entspannt euch jetzt mit dem coolen Song Third Wheel von Zoe Wees.
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